klar, aber windig. Es kühlt bis in der Früh ab auf 15 bis 8 Grad. Heute weiterhin Schauer im Nordosten, im Südosten dagegen freundlicher mit Sonne. Der Wind aber bleibt. Ab Montag rückt von Westen her eine Hitzewelle an und bringt Sommerwetter mit über 30 Grad.

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Alive After Death, Last Plane Out von Airborne ist neu auf Rockantenne Bayern.

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1: Shinedown 8. Das zwischen der Veröffentlichung der ersten Single und des Albums knapp anderthalb Jahre vergangen sind. Diese exorbitante Wartezeit wollen wir Shinedown nicht übel nehmen. Und auch das clevere Wortspiel, ihre achte Studioplatte 8 zu nennen, sei wohlwollend vergeben. Immerhin zieht das US-Quartett auf diesem Album mal wieder alle Register, die es zu einer der modernen Hardrock-Bands macht. Ein XXL-Stadion-Rock-Refrain nach dem anderen. Voluminöse Produktion, gerne auch mal mit Streichern und Synthesizern. Und die Shinedown-typischen Balladen für den gelegentlichen Gänsehaut-Moment. Mit über 60 Minuten ist 8 die bisher längste Scheibe ihrer Karriere. Und obwohl es ja nicht auf die Länge ankommt, von dieser kraftvollen Stunde wollen wir keine Sekunde missen. Eine zeitgenössische Rockplatte, geeignet fürs genüssliche am Stück durchhören. 8 von Shinedown ist unser Album der Woche.

Seit 30 Jahren mit dabei und kein bisschen erwachsen. Zebrahead präsentieren uns mit der Single Smoke Signals from My Couch einen Vorgeschmack auf ihre kommende EP. Und der Song ist neu auf Rockantenne Bayern.

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3: Ich bin Hendrik Daum. Donald Trump wird heute 80 Jahre alt und es läuft nicht gut für den US-Präsidenten. Der Berg an Problemen wächst, aber je größer die Krisen, desto mehr haut er drauf. Sein Geburtstag heute soll jedenfalls ein Fest der Superlative werden, unter anderem mit Käfigkämpfen vor dem Weißen Haus in Washington. Von dort berichtet Tina Heck.
4: Trump will Land und Leute mit knallharten Kämpfen in Käfigen begeistern, direkt am Weißen Haus. Männerkult und Gewaltspektakel als schrille Ablenkung von den vielen politischen Problemen und als Höhepunkt seiner Geburtstagsfeier. Seit Wochen wird am Weißen Haus eine Gladiatoren-Arena gebaut, in der die Kampfshow über die Bühne gehen soll. 4000 geladene Gäste sitzen direkt im Käfig, zigtausende sollen auf Leinwänden zugucken. Kostenpunkt 60 Millionen Dollar.
3: Die Pharmaindustrie erntet Kritik für ihre Forderung, von Einsparungen im Zuge der Gesundheitsreform verschont zu werden. Der Spitzenverband der gesetzlichen Krankenkassen

0: Krankenkassen erklärte, den öffentlichen Erpressungsversuchen der Pharmaindustrie nachzugeben, wäre ein fatales Signal. Die geplante Gesundheitsreform sieht finanzielle Einschnitte bei Versicherten, Ärzten, Krankenhäusern und eben auch der Pharmaindustrie vor. Auch Bundesgesundheitsministerin Wagen betonte, jeder, auch die Pharmaindustrie, müsse seinen Beitrag leisten. Rund 3 Monate vor den Landtagswahlen in Mecklenburg-Vorpommern, Berlin und Sachsen-Anhalt haben CDU-Politiker vor einer Zusammenarbeit mit der AfD gewarnt. Der Vorsitzende des Arbeitnehmerflügels der Partei Radke sagte der Frankfurter Allgemeinen Sonntagszeitung, in dem Moment, in dem die CDU der AfD die Hand reiche, sei sie kaputt. Nordrhein-Westfalens Innenminister Reul bezeichnete die AfD also wörtlich die größte Gefahr für die Demokratie. Bei der Fußball-Weltmeisterschaft haben Brasilien und Marokko bei ihrem Turnierauftakt 1:1 unentschieden gespielt. Ebenfalls 1:1 endete das Spiel zwischen der Schweiz und Katar. Die Schweiz lag zwar früh mit einem Tor vorne, in der Nachspielzeit glich Katar aber kurz vor dem Abpfiff noch aus. Das DFB-Team ist inzwischen in Houston gelandet, wo heute Abend um 19 Uhr das erste Gruppenspiel ansteht, und zwar gegen Curaçao. Im Moment ziehen im Norden und Osten Schauer durch, sonst ist es locker bewölkt oder auch klar, aber windig. Es kühlt bis in der Früh ab auf 15 bis 8 Grad. Heute weiterhin Schauer im Nordosten, im Südosten dagegen freundlicher mit Sonne, der Wind aber bleibt. Ab Montag rückt von Westen her eine Hitzewelle an und bringt Sommerwetter mit über 30 Grad.
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2: Ich bin Hendrik Daum. In Deutschland werden im Jahr mehr als 3 Millionen Blutspenden benötigt, zum Beispiel für Unfallopfer oder für die Behandlung von Krebserkrankungen. Der heutige Weltblutspendetag soll auf die Bedeutung von Blutspenden aufmerksam machen, wie Julian Degler berichtet.
3: Mit einer einzigen Blutspende kann eine Spenderin bis zu 3 Menschen helfen, sagt das Rote Kreuz. Und das hat auch Vorteile für die Spenderin. Regelmäßige Spenden kann Bluthochdruck senken. Außerdem wird vor jeder Spende die eigene Gesundheit über die Blutwerte gecheckt. Dennoch sinkt vor allem im Sommer durch Urlaubs- und Ferienzeiten die Spendebereitschaft und Blutkonserven werden häufig knapp.
2: Beim Wechsel des Stromanbieters entscheiden sich immer mehr Verbraucher für Ökostromtarife. Laut Verivox entfielen 2026 bereits gut 80% aller über das Portal abgeschlossenen Stromverträge auf Tarife mit 100% erneuerbaren Energien. Das ist ein neuer Höchstwert. Vor 5 Jahren lag der Anteil noch bei rund 68%. Neben Umwelt- und Klimaschutz sind oft auch die günstigen Preise ein Grund, denn viele Ökostromtarife sind mittlerweile die preiswerteste Option für Verbraucher. Bei der Fußball-Weltmeisterschaft haben Brasilien und Marokko 1:1 unentschieden gespielt. Ebenfalls 1:1 endete das Spiel zwischen der Schweiz und Katar. Die Eidgenossen lagen zwar früh mit einem Tor vorne, in der Nachspielzeit glich Katar aber kurz vor dem Abpfiff noch aus. Das DFB-Team ist inzwischen in Houston gelandet, wo heute Abend um 19 Uhr das erste Gruppenspiel gegen Curaçao ansteht. Laut Bundestrainer Nagelsmann sind alle fit und so wird zum Turnierauftakt Manuel Neuer im Tor stehen. Im Moment ziehen im Norden und Osten Schauer durch, sonst ist es locker bewölkt oder auch klar, aber windig. Es kühlt bis in der Früh ab auf 15 bis 8 Grad. Heute weiterhin Schauer im Nordosten, im Südosten dagegen freundlicher mit Sonne, der Wind aber bleibt. Ab Montag rückt von Westen her eine Hitzewelle an und bringt Sommerwetter mit über 30 Grad.
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Der Chefarzt kehrt zurück und stellt die Diagnose zur Lage der Nation. Happy to be Deutsch von Farin Urlaub ist neu auf Rockantenne Bayern.

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1: Shinedown 8. Das zwischen der Veröffentlichung der ersten Single und des Albums knapp anderthalb Jahre vergangen sind. Diese exorbitante Wartezeit wollen wir Shinedown nicht übel nehmen. Und auch das clevere Wortspiel, ihre achte Studioplatte 8 zu nennen, sei wohlwollend vergeben. Immerhin zieht das US-Quartett auf diesem Album mal wieder alle Register, die es zu einer der modernen Hardrock-Bands macht. Ein XXL-Stadion-Rock-Refrain nach dem anderen. Voluminöse Produktion, gerne auch mal mit Streichern und Synthesizern. Und die Shinedown-typischen Balladen für den gelegentlichen Gänsehaut-Moment. Mit über 60 Minuten ist 8 die bisher längste Scheibe ihrer Karriere. Und obwohl es ja nicht auf die Länge ankommt, von dieser kraftvollen Stunde wollen wir keine Sekunde missen. Eine zeitgenössische Rockplatte, geeignet fürs Genüssliche am Stück durchhören. 8 von Shinedown ist unser Album der Woche.

Unter dem Namen Hocker macht der ehemalige Blind Channel-Sänger Joel Hocker gemeinsame Sache mit Ex-The Rasmus-Gitarrist Pauli Rantasalmi. Und das kann sich hören lassen. Blackbird von Hocker ist neu auf Rockantenne Bayern.

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3: Ich bin Hendrik Daum. Einen schönen guten Morgen. Donald Trump wird heute 80 Jahre alt, aber es läuft gerade nicht gut für den US-Präsidenten. Der Berg an Problemen, er wächst. Aber je größer die Krisen, desto mehr haut er einfach drauf. Sein Geburtstag heute soll jedenfalls ein Fest der Superlative werden. Unter anderem mit Käfigkämpfen vor dem Weißen Haus in Washington. Von dort berichtet für uns Tina Eck.
4: Trump will Land und Leute mit knallharten Kämpfen in Käfigen begeistern, direkt am Weißen Haus. Männerkult und Gewaltspektakel als schrille Ablenkung von den vielen politischen Problemen und als Höhepunkt seiner Geburtstagsfeier. Seit Wochen wird am Weißen Haus eine Gladiatoren-Arena gebaut, in der die Kampfshow über die Bühne gehen soll. 4000 geladene Gäste sitzen direkt im Käfig, zigtausende sollen auf Leinwänden zugucken. Kostenpunkt 60 Millionen Dollar.
3: Der Bund und die Länder stehen offenbar in Sachen finanzielle Lastenverteilung kurz davor, sich zu einigen. Wie das Handelsblatt meldet, zeichnet sich ein Kompromiss ab. Bund und Länder verhandeln ja schon seit dem vorigen Jahr darüber, wie sie Kosten aufteilen, etwa für neue Sozialausgaben. Dabei soll jetzt der Grundsatz verankert werden, dass derjenige, der eine Leistung bestellt, diese auch bezahlen soll. Die Eisenbahngewerkschaft EVG erwartet deutliche Einschränkungen für den Fernverkehr, sollte das italienische Bahnunternehmen Italo einsteigen. Mindestens 16 Städten drohe die Abkopplung vom ICE- und IC-Verkehr. Das berichtet die Bild am Sonntag und beruft sich auf eine Analyse der EVG. Italo will ab 2028 in Deutschland Fernverkehrsfahrten anbieten. Zunächst auf den Strecken München-Frankfurt-Köln-Dortmund und München-Berlin-Hamburg. Bei der Fußball-Weltmeisterschaft haben Brasilien und Marokko 1:1 unentschieden gespielt. Ebenfalls 1:1 endete das Spiel zwischen der Schweiz und Katar. Die Schweiz lag zwar früh mit einem Tor vorne, in der Nachspielzeit glich Katar aber kurz vor dem Abpfiff noch aus. Das DFB-Team ist inzwischen in Houston gelandet, wo heute Abend das erste Gruppenspiel ansteht, und zwar gegen Curaçao. Die Voraussetzungen für den Turnierauftakt sind laut Bundestrainer Nagelsmann perfekt, auch was unseren Mann im Tor betrifft.
5: Ja, alle Spieler sind gesund und Manu wird beginnen, auch gesund, alle fit, keiner krank gemeldet oder sonst irgendwas, nichts passiert heute.
3: Anpfiff ist um 19 Uhr. Im Moment ziehen im Norden und Osten Schauer durch, sonst ist es locker bewölkt oder auch klar, aber windig. Es kühlt bis in der Früh.

0: ab auf 15 bis 8 Grad. Heute weiterhin Schauer im Nordosten, im Südosten dagegen freundlicher mit Sonne. Der Wind aber bleibt. Ab Montag rückt von Westen her eine Hitzewelle an und bringt Sommerwetter mit über 30 Grad.
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Amy Lee und ihre Band melden sich eindrucksvoll zurück. Mit der neuen Single liefern Evanescence einen kraftvollen Mix aus Emotionen, Energie und Gänsehaut. Genau das, was wir lieben. Who Will You Follow von Evanescence ist neu auf Rockantenne Bayern.

0: Woche noch einmal im Schnelldurchlauf. Montag.
1: Paul McCartney steht mit seinem neuen Album The Boys of Dungeon Lane mal wieder ganz oben in den britischen Charts. Gut, bei dem Titel denkt man erstmal weniger an einen 83-jährigen Briten als an ein düsteres Spin-off von Stranger Things. Paul McCartney ist als Musiker so unglaublich erfolgreich, man nennt ihn manchmal schon den fünften Beatle.
0: Dienstag.
1: In Spanien sind für 5,1 Millionen Euro 30 Auerhühner ausgewildert worden, wovon dann aber 29 von anderen Tieren gefressen wurden. Tja, die Tiere überleben in freier Wildbahn halt nicht lange. Sind ja auch Auerhühner und keine Dauerhühner.
0: Mittwoch.
1: Eurowings bietet ab sofort einen Flugzeugdöner an, kostet 6,90 Euro, der aber aus Rücksicht auf die Mitreisenden nur ohne Knoblauchsoße

0: Für 6,90 ist das trotzdem nicht fein, denn er ist winzig und klein.
1: Donnerstag.
2: In einer Online-Petition haben jetzt schon 20.000 Menschen unterzeichnet, dass Harpe Kerkeling Bundespräsident werden soll. 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Wenn schon, dann wünsche ich mir den Kerkeling als Bundeskanzler.
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3: Das Rockantenne Bayern Wetter. Der Sonntag beschert uns heute einen freundlichen Mix aus Sonne und Wolken. Nur im Osten kann es noch mal Schauer geben. Die Höchstwerte heute erreichen 16 Grad im Hofer Land und bis zu 25 Grad im Allgäu.
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3: Ich bin Arno Siegemund. Es ist 6 Uhr. Guten Morgen. Donald Trump wird heute 80 Jahre alt und es läuft nicht gut für den US-Präsidenten. Der Berg an Problemen wächst, aber je größer die Krisen, desto mehr haut er drauf. Sein Geburtstag heute jedenfalls soll ein Fest der Superlative werden, unter anderem mit sogenannten Käfigkämpfen vor dem Weißen Haus in Washington. Tina Eck berichtet.
4: Trump will Land und Leute mit knallharten Kämpfen in Käfigen begeistern, direkt am Weißen Haus. Männerkult und Gewaltspektakel als schrille Ablenkung von den vielen politischen Problemen und als Höhepunkt seiner Geburtstagsfeier. Seit Wochen wird am Weißen Haus eine Gladiatoren-Arena gebaut, in der die Kampfshow über die Bühne gehen soll. 4000 geladene Gäste sitzen direkt im Käfig, zigtausende sollen auf Leinwänden zugucken. Kostenpunkt 60 Millionen Dollar.
3: Bahnreisende zwischen Hamburg und Hannover müssen sich von heute an auf weitere Einschränkungen einstellen. Im Zuge der sogenannten Qualitätsoffensive der Bahn ist die gesamte Strecke zwischen den beiden Städten für den Zugverkehr gesperrt. Fern- und Güterzüge werden umgeleitet. Im Regionalverkehr gilt ein Ersatzkonzept mit Bussen und einzelnen Zügen. Zur Fußball-WM die Ergebnisse vom Abend und aus der Nacht. Katar gegen die Schweiz 1:1, USA gegen Marokko ebenfalls 1:1 und Schottland gewann gegen Haiti mit 1:0. Heute startet dann endlich die deutsche Fußballnationalmannschaft ins Turnier mit der Partie gegen Curaçao und im Tor wird Manuel Neuer stehen, sagt Bundestrainer Nagelsmann.
5: Ja, alle Spieler sind gesund und Manu wird beginnen, auch gesund, alle fit, keiner krank gemeldet oder sonst irgendwas, nichts passiert heute.
3: Los geht's um 19 Uhr.

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1: Nach dem Festival ist vor dem Festival. Der Vorverkauf für Rock am Ring und Rock im Park hat gestartet und das mit einem Rekord.

0: alle 48.000 Tickets, die Rock am Ring freigegeben hatte, waren in kürzester Zeit, zack, vergriffen. Und Rock im Park hat den stärksten Vorverkaufsstart in seiner Geschichte gemeldet. In diesem Jahr waren beide Ausgaben der Festivals am Nürburgring und in Nürnberg restlos ausverkauft. Und so wie es aussieht, wird das 2027 wohl auch wieder so sein. Rockmusik für die Weltmeisterschaft. Ole, ole, ole. Die steuern in diesem Jahr die Rolling Stones bei. In Kooperation mit der FIFA erscheinen 3 limitierte Vinylausgaben des neuen Stones-Albums Foreign Tongues in einer WM-Edition. Außerdem ist der neue Song In the Stars in einer Remix-Version Teil des diesjährigen WM-Albums. Klingt so, Achtung, ich sag, geht mal in Deckung. It's in the stars, it's in you. Eine Merchandise-Linie wird noch folgen. Die limitierten Vinyl-Editionen, die könnt ihr bereits vorbestellen. We are Motorhead and we play rock and roll. Lemmys Geist zieht weiter, diesmal auf ein Festival. Zum 7. Mal findet die Lemmy Forever-Zeremonie statt. Eine öffentliche Gedenkfeier für den 2015 verstorbenen Motorhead-Frontmann. Diesmal findet das Ganze auf dem Download-Festival in England statt. Dort soll bei der Feierlichkeit auch ein Teil von Lemmys Asche beigesetzt werden. Und zwar in einem Gefäß in Spielautomatenform. Interessant. Die vergangenen Zeremonien wurden eigentlich immer von seinem Bandkollegen Phil Campbell organisiert. Dieser ist jetzt leider selbst im März verstorben. Auch an Campbell soll also bei der Aktion in diesem Jahr gedacht werden. In diesem Sinne, Grüße in den Rockhimmel.
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Länger war es ruhig um eine der besten Rockbands Kanadas. Aber jetzt melden sich Theory of a Deadman lautstark zurück. Die Single Barricade von Theory of a Deadman ist neu auf Rockantenne Bayern.

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2: Das Rockantenne Bayern Wetter. Der Sonntag beschert uns heute einen freundlichen Mix aus Sonne und Wolken. Nur im Osten kann es noch mal Schauer geben. Die Höchstwerte heute erreichen 16 Grad im Hofer Land und bis zu 25 Grad im Allgäu.
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2: Ich bin Arno Siegemund. Es ist 7 Uhr. Guten Morgen. Rund 10,5 Monate Ersatzverkehr und Umleitungen haben ein Ende. Die wichtige Bahnstrecke zwischen Hamburg und Berlin ist am Morgen auf der ganzen Länge freigegeben worden. Die Bahn hat unter anderem Gleise, Weichen und Signale ausgetauscht sowie 28 Bahnhöfe auf Vordermann gebracht. Bis Ende Juni müssen die ICEs aber auf bestimmten Teilstrecken noch etwas langsamer fahren, weil die neue Technik noch getestet wird. Die schwarz-rote Bundesregierung steckt in den Umfragen weiter im Stimmungstief. Ex-Außenminister Fischer sagt, ihr fehle ein gemeinsames Großprojekt wie damals die Agenda 2010, um die Wettbewerbsfähigkeit des Landes wieder zu stärken. Die Parteien in der Regierung müssten aufhören, nur an ihre eigenen Vorteile zu denken und stattdessen für das Land handeln, so Fischer. Bei der Fußball-WM ist Brasilien mit einem 1:1 gegen Marokko gestartet. Katar holte mit einem späten 1:1 gegen die Schweiz den ersten WM-Punkt der Verbandsgeschichte. Und Schottland feierte beim 1:0 gegen Haiti den ersten WM-Sieg seit 36 Jahren. Heute Abend startet dann Deutschland ins Turnier mit der Partie gegen Curaçao. Und im Tor wird Manuel Neuer stehen, sagt Bundestrainer Nagelsmann. Los geht's um 19 Uhr.
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Ihr zweite Single aus einem würdigen Abschlussalbum einer unglaublichen Karriere. Nur nach vorn von den Toten Hosen ist neu auf Rockantenne Bayern.

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8: Das Rockantenne Bayern-Wetter. Der Sonntag beschert uns heute einen freundlichen Mix aus Sonne und Wolken. Nur im Osten kann es nochmal Schauer geben. Die Höchstwerte heute erreichen 16 Grad im Hofer Land und bis zu 25 Grad im Allgäu.
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8: Ich bin Arno Siegemund, es ist 8 Uhr. Guten Morgen. US-Präsident Trump wird heute 80 Jahre alt. Das feiert der Präsident mit den in den USA beliebten sogenannten Käfigkämpfen direkt vor dem Weißen Haus in Washington. Das hat sich Trump so gewünscht. Was ihm weniger gefällt, ist, dass der Iran künftig Gebühren für Dienstleistungen in der Straße von Hormus erheben will. Das kündigte das Außenministerium in Teheran an. Gestern hatte Pakistan als Vermittler mitgeteilt, ein Abkommen zwischen den USA und dem Iran stehe kurz bevor. In der Schweiz wird heute darüber abgestimmt, ob die Einwohnerzahl des Landes künftig auf 10 Millionen Menschen begrenzt werden soll. Die rechtspopulistische Schweizerische Volkspartei will damit die Zuwanderung einschränken. In der Schweiz leben aktuell rund 330.000 Deutsche. Die größte ausländische Gruppe in der Schweiz bilden die Italiener. Die WM-Ergebnisse vom Abend und aus der Nacht. Katar gegen die Schweiz 1:1, USA gegen Marokko ebenfalls 1:1 und Schottland gewann gegen Haiti mit 1:0. Deutschland muss heute zum Auftakt in Houston gegen Curaçao ran. Thomas Bremser berichtet.
9: Für den Bundestrainer und viele Spieler ist es die erste WM. Er verspüre Vorfreude und sei sehr ruhig, sagt Julian Nagelsmann. Curaçao kann zum perfekten Auftaktgegner werden, aber der Bundestrainer warnt. Im Kampf David gegen Goliath kann es wie im Pokal auch mal Überraschungen geben. Personell sieht's gut aus. Manuel Neuer wird im Tor stehen. Ansonsten werden wir wohl die Elf sehen, die schon beim Test gegen die USA begonnen hat. Die Bedingungen hier in Houston optimal. Das Footballstadion ist überdacht und klimatisiert.
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Pünktlich zur Open-Air-Saison schütteln Airborne einen weiteren Hit aus ihren aufgekrempelten Ärmeln. Alive After Death, Last Plane Out von Airborne ist neu auf Rockantenne Bayern.

0: Woche noch einmal im Schnelldurchlauf. Montag.
1: Paul McCartney steht mit seinem neuen Album The Boys of Dungeon Lane mal wieder ganz oben in den britischen Charts. Gut, bei dem Titel denkt man erstmal weniger an einen 83-jährigen Briten als an ein düsteres Spin-off von Stranger Things. Paul McCartney ist als Musiker so unglaublich erfolgreich, man nennt ihn manchmal schon den fünften Beatle.
0: Dienstag.
1: In Spanien sind für 5,1 Millionen Euro 30 Auerhühner ausgewildert worden, wovon dann aber 29 von anderen Tieren gefressen wurden. Tja, die Tiere überleben in freier Wildbahn halt nicht lange. Sind ja auch Auerhühner und keine Dauerhühner.
0: Mittwoch.
1: Eurowings bietet ab sofort einen Flugzeugdöner an, kostet 6,90 Euro, der aber aus Rücksicht auf die Mitreisenden nur ohne Knoblauchsoße serviert wird.

0: Petition haben jetzt schon 20.000 Menschen unterzeichnet, dass Harpe Kerkeling Bundespräsident werden soll. Also ich persönlich lehne das ja total ab. Wenn schon, dann wünsche ich mir den Kerkeling als Bundeskanzler.
1: Nein.
0: Doch. Immer einmal mehr doch als wie du.
1: Nein.
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1: Shinedown 8. Das zwischen der Veröffentlichung der ersten Single und des Albums knapp anderthalb Jahre vergangen sind. Diese exorbitante Wartezeit wollen wir Shinedown nicht übel nehmen. Und auch das clevere Wortspiel, ihre achte Studioplatte 8 zu nennen, sei wohlwollend vergeben. Immerhin zieht das US-Quartett auf diesem Album mal wieder alle Register, die es zu einer der modernen Hardrock-Bands macht. Ein XXL-Stadion-Rock-Refrain nach dem anderen. Voluminöse Produktion, gerne auch mal mit Streichern und Synthesizern. Und die Shinedown-typischen Balladen für den gelegentlichen Gänsehaut-Moment. Mit über 60 Minuten ist 8 die bisher längste Scheibe ihrer Karriere. Und obwohl es ja nicht auf die Länge ankommt, von dieser kraftvollen Stunde wollen wir keine Sekunde missen. Eine zeitgenössische Rockplatte, geeignet fürs genüssliche am Stück durchhören. 8 von Shinedown ist unser Album der Woche.

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7: Das Rockantenne Bayern Wetter. Der Sonntag beschert uns heute einen freundlichen Mix aus Sonne und Wolken. Nur im Osten kann es noch mal Schauer geben. Die Höchstwerte heute erreichen 16 Grad im Hofer Land und bis zu 25 Grad im Allgäu.
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7: Ich bin Arno Siegemund. Es ist 9 Uhr. Guten Morgen. Die Bahnstrecke zwischen Berlin und Hamburg ist nach monatelanger Generalsanierung wieder vollständig in Betrieb, wenn auch mit 6 Wochen Verspätung. Seit dem frühen Morgen rollen wieder die ersten ICE-Züge ohne Umleitung. Die Bahn warnt allerdings vor möglichen Anlaufschwierigkeiten und empfiehlt den Fahrgästen vor der Abfahrt die Verbindungen zu prüfen. Seit August wurden auf der wichtigen Nord-Süd-Trasse unter anderem 165 Kilometer Gleise erneuert, 250 Weichen ausgetauscht und 28 Bahnhöfe modernisiert. US-Präsident Trump wird heute 80 Jahre alt. Es wird erwartet, dass er an seinem Geburtstag ein Kampfsport-Event verfolgt, das direkt vor dem Weißen Haus stattfindet. Die Profi-Kampfsport-Liga in den USA richtet dort 7 sogenannte Käfigkämpfe aus. Offizieller Anlass sind aber die Feierlichkeiten rund um den 250. Unabhängigkeitstag. Die WM-Ergebnisse vom Abend und aus der Nacht und von heute früh. Und da haben die Australier überraschend gegen die Türkei mit 2:0 gewonnen. Außerdem spielten Katar gegen Schweiz 1:1. Ebenfalls 1:1 trennten sich die USA und Marokko. Und Schottland gewann gegen Haiti mit 1:0. Und am Abend muss dann unsere Nationalmannschaft zum Auftakt gegen Curaçao ran. Da kommen ja die meisten Spieler aus den Niederlanden. Bundestrainer Nagelsmann.
8: Das ist auch normal, wenn eine Mannschaft, eine Nation zuerst mal bei der WM dabei ist, dass sie eher Underdog sind. Das ist bei Curaçao auch so. Trotzdem musst du auch da bewerten, wo kommen die Spieler her. Und technisch sehr begabt und insgesamt ist es eine extrem physische Mannschaft.
7: Anstoß ist um 19 Uhr.
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Wenn es groovt wie die Hölle und die Riffs trotzdem ordentlich braten, kann es nur Five Finger Death Punch sein. Der nächste Hit der Kalifornier heißt Eye of the Storm und ist neu auf Rockantenne Bayern.

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1: Nach dem Festival ist vor dem Festival. Der Vorverkauf für Rock am Ring und Rock im Park hat gestartet und das mit einem Rekord. Alle 48.000 Tickets, die Rock am Ring freigegeben hatte, waren in kürzester Zeit zack vergriffen. Und Rock im Park hat den stärksten Vorverkaufsstart in seiner Geschichte gemeldet. In diesem Jahr waren beide Ausgaben der Festivals am Nürburgring und in Nürnberg restlos ausverkauft. Und so wie es aussieht, wird das 2027 wohl auch wieder so sein. Rockmusik für die Weltmeisterschaft. Ole, ole, ole. Die steuern in diesem Jahr die Rolling Stones bei. In Kooperation mit der FIFA erscheinen 3 limitierte Vinylausgaben des neuen Stones-Albums Foreign Tongues in einer WM-Edition. Außerdem ist der neue Song In the Stars in einer Remix-Version Teil des diesjährigen WM-Albums. Klingt so, Achtung, ich sag, geht mal in Deckung. It's in the stars, it's in you. Eine Merchandise-Linie wird noch folgen. Die limitierten Vinyl-Editionen, die könnt ihr bereits vorbestellen. We are Motorhead and we play rock and roll. Lemmys Geist zieht weiter, diesmal auf ein Festival. Zum 7. Mal findet die Lemmy Forever-Zeremonie statt. Eine öffentliche Gedenkfeier für den 2015 verstorbenen Motorhead-Frontmann. Diesmal findet das Ganze auf dem Download-Festival in England statt. Dort soll bei der Feierlichkeit auch ein Teil von Lemmys Asche beigesetzt werden. Und zwar in einem Gefäß in Spielautomatenform. Interessant. Die vergangenen Zeremonien wurden eigentlich immer von seinem Bandkollegen Phil Campbell organisiert. Dieser ist jetzt leider selbst im März verstorben. Auch an Campbell soll also bei der Aktion in diesem Jahr gedacht werden. In diesem Sinne, Grüße in den Rockhimmel.
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4: Das Rockantenne Bayern Wetter. Im Nordosten und am Alpenrand sind einzelne Schauer möglich, sonst bleibt es meist trocken. Auch die Sonne kommt mal raus. Die Höchstwerte heute zwischen 16 und 25 Grad. Morgen bleibt es dann bei einem Sonne-Wolken-Mix. Ab Wochenmitte dann Hochsommer.
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4: Ich bin Arno Siegemund, es ist 10 Uhr. Guten Tag. Digitalminister Wildberger soll Reden und Texte mit Hilfe von KI verfasst haben. Das hat eine Recherche der Zeit ergeben. Wildberger nutze immer wieder sprachliche Konstruktionen, die typisch für KI-Texte seien, heißt es. Demnach wurden auch zwei Gastbeiträge in Zeitungen so verfasst. Ein Sprecher des Digitalministeriums sagte dazu, die genannten Texte seien mit Unterstützung von KI erarbeitet worden. Rund 3 Monate vor den Landtagswahlen in Mecklenburg-Vorpommern, Berlin und Sachsen-Anhalt haben CDU-Politiker vor einer Zusammenarbeit mit der AfD gewarnt. Der Vorsitzende des Arbeitnehmerflügels der Partei Radke sagte der FAZ, in dem Moment, in dem die CDU der AfD die Hand reiche, sei sie kaputt. Nordrhein-Westfalens Innenminister Reul bezeichnete die AfD also wörtlich die größte Gefahr für die Demokratie. Zur Fußball-WM und da hat die Türkei ihr WM-Comeback nach 24 Jahren verpatzt und gegen Australien überraschend mit 0:2 eine Niederlage kassiert. Die weiteren Ergebnisse, Katar gegen die Schweiz 1:1, USA-Marokko ebenfalls 1:1 und Schottland gegen Haiti 1:0. Heute Abend geht's dann endlich für die DFB-Elf los gegen Curaçao und da kommen ja die meisten Spieler aus den Niederlanden, sagt Jonathan Tah.
5: Die meisten von ihnen wurden auf jeden Fall in Holland ausgebildet, mit sehr viel Leidenschaft vor allen Dingen auf den Platz gehen werden. Man darf sie nicht unterschätzen.
4: Jonathan Tah. Los geht's heute Abend um 19 Uhr.

Für ein One-Hit-Wonder haben The All-American Rejects aber verdammt viele Hits vorzuweisen. Jetzt kommt ein weiterer hinzu. King Kong. Und der ist neu auf Rockantenne Bayern.

0: entspannt durch diesen Sonntagvormittag. Wir lassen es uns gut gehen mit dem besten Rock Nonstop von und mit Nazareth, Dream On. Und noch schlummern und träumen, Kräfte sammeln, das ist jetzt gerade bestimmt noch bei einigen FestivalgängerInnen auf dem Pannonia Fields angesagt.
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0: Seit Donnerstag läuft es das größte Rock- und Metal-Festival unserer Nachbarn südlich der Grenze. Heute großer Finaltag, unter anderem mit den Architects, Three Days Grace, Papa Roach und Bring Me the Horizon als Headliner.

0: Ja, so langsam werden die ersten Bierleichen auch aus ihren Zelten krabbeln. An der Stelle, guten Morgen erstmal.
1: Guten Morgen.
2: Mach mal lauter.
1: Guten Morgen.
3: Von Dommerow.
0: Die Stimmung ist also schon wieder top in Nickelsdorf. Mehr Eindrücke von vor Ort findet ihr jederzeit auch auf unseren Social-Media-Kanälen. Und wir holen uns jetzt eine Portion Festival-Feeling ins Radio mit The Cure. Wir haben am Freitag spätabend die Blue Stage gerockt. Hier ist jetzt die Zugabe im besten Rock-Nonstop auf Rockantenne. Boys Don't Cry.

Ein entspannter musikalischer Sonntagsbrunch. Und auf den Tisch kommt der beste Rock Nonstop mit unserem liebsten Fleischklöpschen, Meatloaf. Rock'n'Roll Dreams come through auf Rockantenne. 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Die Bikerinnen und Biker sind schon heute Morgen von den verschiedenen Checkpoints gestartet und trudeln dann so in den nächsten Stunden ein. Die Party, die steigt ab 13 Uhr, da könnt ihr auch gerne spontan noch vorbeischauen, selbst ohne Bike. Eintritt gibt's keinen, also Eintritt kostet nichts. Wir haben Foodtrucks am Start, Aussteller, ihr könnt eine Senderführung machen, hier im Studio bei mir vorbeischauen. Wir haben eine Tombola und unsere eigene Rockantenne-Band spielt auf. Mit allen legendären Songs, die ihr aus dem besten Rock Nonstop hier auf Rockantenne gewohnt seid. Und natürlich heute mit den Biker-Hymnen wie Steppenwolf, Born to be Wild.

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0: Rockantenne Bayern Wetter. Im Nordosten und am Alpenrand sind einzelne Schauer möglich, sonst bleibt es meist trocken. Auch die Sonne kommt mal raus. Die Höchstwerte heute zwischen 16 und 25 Grad. Morgen bleibt es dann bei einem Sonne-Wolken-Mix. Ab Wochenmitte dann Hochsommer.
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0: Ich bin Arno Siegemund, es ist 11 Uhr. Guten Tag. Donald Trump wird heute 80 Jahre alt und es läuft nicht gut für den US-Präsidenten. Der Berg an Problemen wächst, aber je größer die Krisen, desto mehr haut er drauf. Sein Geburtstag heute jedenfalls soll ein Fest der Superlative werden, unter anderem mit sogenannten Käfigkämpfen vor dem Weißen Haus in Washington. Tina Eck berichtet.
2: Trump will Land und Leute mit knallharten Kämpfen in Käfigen begeistern, direkt am Weißen Haus. Männerkult und Gewaltspektakel als schrille Ablenkung von den vielen politischen Problemen und als Höhepunkt seiner Geburtstagsfeier. Seit Wochen wird am Weißen Haus eine Gladiatoren-Arena gebaut, in der die Kampfshow über die Bühne gehen soll. 4000 geladene Gäste sitzen direkt im Käfig, zigtausende sollen auf Leinwänden zugucken. Kostenpunkt 60 Millionen Dollar.
0: Die Pharmaindustrie erntet scharfe Kritik für ihre Forderung, im Zuge der Gesundheitsreform von Einsparungen verschont zu werden. Der Spitzenverband der gesetzlichen Krankenkassen erklärte, den öffentlichen Erpressungsversuchen der Pharmaindustrie dürfe nicht nachgegeben werden. Das wäre sonst ein fatales Signal. Die geplante Gesundheitsreform von Ministerin Barken sieht finanzielle Einschnitte bei allen Beteiligten vor, versicherten Ärzten, Krankenhäusern und eben auch in der Pharmaindustrie. In der Schweiz wird heute darüber abgestimmt, ob die Einwohnerzahl des Landes künftig auf 10 Millionen Menschen begrenzt werden soll. Die rechtspopulistische Schweizerische Volkspartei will damit die Zuwanderung einschränken. In der Schweiz leben aktuell rund 330.000 Deutsche. Die größte ausländische Gruppe in der Schweiz bilden die Italiener.
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Muse geben Vollgas. Cryogen heißt die nächste Single der drei Briten. Und ist neu auf Rockantenne Bayern.

0: Ganz viel Liebe für alle von euch, die gerade hier mit am Start sind und die Radios aufdrehen. Ganz viel Liebe mit Bon Jovi im besten Rock Nonstop, Bed of Roses.
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0: 4 Tage purer Festivalwahnsinn. Das Nova Rock ist mittlerweile eins der Rock- und Metal-Highlights in Europa. Da lohnt sich wirklich die Anreise über die Grenze auch von Kiel, Hannover, Berlin oder aus dem Pott. Wirklich Jahr für Jahr liefert das Nova Rock ein fettes Line-Up und dazu noch grandiose Stimmung.
2: Leute sind sehr nett, macht Spaß hier.
3: Weil es einfach von der kompletten Atmosphäre her doch ein wenig ländlicher und trotzdem ein wenig entspannter ist, aber auch cool.
4: Also ich finde es geil, wir haben auch eine fette Gruppe, alle zusammen. Wir haben ein riesen Camp und so weiter, sind alle gut drauf. Von dem her ist auch mein erstes Festival überhaupt, deswegen ist eh ein besonderes Feeling. Es ist eh ein ganz besonderes Ding. Nee, deswegen, also mir geht's hier gut, ich fühle mich wohl, die Leute sind geil, passt.
0: Passt, ja, das größte Kompliment in der deutschen Sprache. Und bei so einer grandiosen

Unity kann es einem nur gut gehen und natürlich bei so geilen Acts. Heute Abend stehen zum Beispiel noch Papa Roach auf dem Programm und wir ballern sie uns jetzt hier auf der Rockantenne Radio Festival Bühne um die Ohren. Laut durch den Sonntagvormittag mit dem besten Rock Nonstop, Getting Away with Murder.

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Der Ejakulationsausruf meines Kollegen Wangler aus dem Rockantenne Home Run. Der beste Rock Nonstop mit den Toten Hosen. Und hier kommt Alex. Und ausgelassene Freudenszustände, auf die hoffen wir auch heute Abend ab 19 Uhr. Unsere deutsche Mannschaft startet in die Fußball-WM, das erste Gruppenspiel gegen Curaçao im NRG Stadium in Houston. Ich frage mich immer, was da vor dem Spiel in der Kabine so läuft, also musikalisch als Motivation für die Jungs. Wir hätten da ja einen Vorschlag. Also zwischen allen Fußball-Pop-Songs haben wir ja wirklich bis zuletzt gehofft, dass auch noch eine Rockband einen WM-Banger raushaut. Und die sind aber anscheinend mit ihren Touren und Festivals und was weiß ich zu beschäftigt. Also haben wir es einfach selbst in die Hand genommen. Also, wir von Rockantenne, wir präsentieren Deutschland rasiert, der Rock- und Metal-WM-Song 2026. Geschrieben von uns, produziert von einer Musik-KI in Form unserer komplett fiktiven Band Standbein. Da nochmal der Hinweis, also echte Musik soll und muss natürlich weiter echten Künstlerinnen gehören. Mit diesem Song verdienen wir kein Geld, es ist ein kleiner Gag mit Augenzwinkern einfach zur Unterhaltung. Also, am Donnerstag haben wir euch das Baby kurz vorgestellt mit einem Ausschnitt und also ich habe unser Mailfach selten so voll gesehen wie danach mit euren Nachrichten, so, ja, zockt das Ding doch mal komplett runter. Na gut, euer Wunsch sei mir Befehl. Jetzt der Rockantenne WM-Song Standbein mit Deutschland rasiert. Ich sag.

Deutschland rasiert, unser hauseigener KI-WM-Song 2026. Auf rockantenne.de und in unserer App könnt ihr die Nummer nochmal nachhören. Als perfekten Soundtrack Richtung heute Abend 19 Uhr Deutschland gegen Curaçao. Und im besten Rock Nonstop übernehmen jetzt CCR mit feinstem Classic Rock Fortunate Son auf Rockantenne.

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4: Das Rockantenne Bayern Wetter. Im Nordosten und am Alpenrand sind einzelne Schauer möglich, sonst bleibt es meist trocken. Auch die Sonne kommt mal raus. Die Höchstwerte heute zwischen 16 und 25 Grad. Morgen bleibt es dann bei einem Sonne-Wolken-Mix. Ab Wochenmitte dann Hochsommer.
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4: Ich bin Arno Siegemund, es ist 12 Uhr. Guten Tag. Bundespräsident Steinmeier hat US-Präsident Trump zu dessen 80. Geburtstag gratuliert. Steinmeier erinnerte in einem Schreiben an die Einwanderung von Trumps deutschen Vorfahren in die USA im 19. Jahrhundert. Diese Familiengeschichte präge die transatlantische Partnerschaft in besonderem Maße. Der US-Präsident will anlässlich seines Geburtstags eine umstrittene Kampfsportveranstaltung direkt vor dem Weißen Haus verfolgen. In einer Arena sollen sogenannte Käfigkämpfe ausgetragen werden. Es werden 4000 Gäste erwartet. Die Bahnstrecke zwischen Berlin und Hamburg ist nach monatelanger Generalsanierung wieder vollständig in Betrieb, wenn auch mit 6 Wochen Verspätung. Seit dem frühen Morgen rollen wieder die ersten ICE-Züge ohne Umleitung. Die Bahn warnt allerdings vor möglichen Anlaufschwierigkeiten und empfiehlt den Fahrgästen vor der Abfahrt die Verbindungen zu prüfen. Seit August wurden auf der wichtigen Nord-Süd-Trasse unter anderem 165 Kilometer Gleise erneuert, 250 Weichen ausgetauscht und 28 Bahnhöfe modernisiert. Die WM-Ergebnisse vom Abend und aus der Nacht. Katar gegen die Schweiz 1:1, USA gegen Marokko ebenfalls 1:1 und Schottland gewann gegen Haiti mit 1:0. Deutschland muss heute zum Auftakt in Houston gegen Curaçao ran. Thomas Bremser berichtet.
5: Für den Bundestrainer und viele Spieler ist es die erste WM. Er verspüre Vorfreude und sei sehr ruhig, sagt Julian Nagelsmann. Curaçao kann zum perfekten Auftaktgegner werden, aber der Bundestrainer warnt. Im Kampf David gegen Goliath kann es wie im Pokal auch mal Überraschungen geben. Personell sieht's gut aus, Manuel Neuer wird im Tor stehen, ansonsten werden wir wohl die Elf sehen, die schon beim Test gegen die USA begonnen hat. Die Bedingungen hier in Houston optimal, das Footballstadion ist überdacht und klimatisiert.
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0: Du weißt, dass 2 Minuten volle Power völlig ausreichen für rocktastische Befriedigung. Die Gehörgänge durchgeblasen an diesem Sonntagmittag mit Blur und Song 2.
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0: Ja, hallo, wir stecken mittendrin im Festival Sommer 2026. Letztes Wochenende der fulminante Auftakt mit Rock am Ring und Rock im Park. Jetzt ist die Rock und Metal Gemeinde über die Grenze zu unseren Nachbarn in den Süden gepilgert. Im sonst so beschaulichen Nickelsdorf wird 4 Tage lang der Acker einmal auf links gedreht. Seit Donnerstag läuft's. Das legendäre Nova Rock Festival, Volbeat, die Bad Omens, The Pretty Reckless, Royal Republic und noch so viele mehr. Also das Line-Up ist wirklich auch dieses Jahr einfach nur der Wahnsinn. Und die Stimmung, die passt eh.
2: Sehr chillig, also super Leute, super Stimmung, das Wetter passt eigentlich auch.
3: Total entspannt, also es ist Urlaub, wir sind die letzten Jahre immer da. Also
2: cool, ziemlich geil.
4: Ja, läuft gut, Wetter ist in Ordnung, Zeitplatz ist stabil.
3: Also ich genieße es voll. Ich mag einfach die Stimmung am Nova Rock. Ich mag die Leute. Es ist einfach alles sind herzlich. Es ist einfach recht, komm her, setz dich dazu. Das finde ich schön.
0: Und schön war sicher auch Ihr Auftritt gestern Abend. Wir gönnen uns jetzt den legendären Headliner vom Nova Rock 26, der beste Rock Nonstop auf Rockantenne mit Iron Maiden, Run to the Hills. Ah!

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Original aus den späten 70ern, ein Disco-Welthit und dieses großartige Rockcover, unser Soundtrack für einen perfekten Sonntagmittag. Der beste Rock Nonstop auf Rockantenne mit den Presidents of the United States of America. Video kills the Radio Star. 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Unsere wirklich allerliebste hauseigene Sommertradition, die Rockantenne Motorradtour. 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Aber außerhalb von hier ist in der Rockrepublik auch noch andere geile Motorrad-Events am Start. Übernächstes Wochenende zum Beispiel, von Freitag bis Sonntag, da wird Hamburg wieder zur Harley-Hauptstadt Europas. Die Hamburg Harley-Days rocken die City mit einer XXL-Harley-Parade, fetter Live-Musik, spektakulären Stunt-Shows und einer riesigen Händlermeile. Unsere lieben Kollegen von Rockantenne Hamburg sind dann auch vor Ort und schnabulieren das ein oder andere Astra mit euch. Und passend zur Biker-Stimmung gönnen wir uns jetzt feinsten Rock für die Straße. Der beste Rock-Nonstop auf Rockantenne mit Saxon Wheels.

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3: Das Rockantenne Bayern-Wetter. Im Nordosten und am Alpenrand sind einzelne Schauer möglich, sonst bleibt es meist trocken. Auch die Sonne kommt mal raus. Die Höchstwerte heute zwischen 16 und 25 Grad. Morgen bleibt es dann bei einem Sonne-Wolken-Mix. Ab Wochenmitte dann Hochsommer.
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3: Ich bin Arno Siegemund, es ist 13 Uhr. Guten Tag. US-Präsident Trump wird heute 80 Jahre alt. Das feiert der Präsident mit den in den USA beliebten sogenannten Käfigkämpfen direkt vor dem Weißen Haus in Washington. Das hat sich Trump so gewünscht. Was ihm weniger gefällt, ist, dass der Iran künftig Gebühren für Dienstleistungen in der Straße von Hormus erheben will. Das kündigte das Außenministerium in Teheran an. Gestern hatte Pakistan als Vermittler mitgeteilt, ein Abkommen zwischen den USA und dem Iran stehe kurz bevor. In Hamburg-Billstedt hat ein Mann wohl wahllos 30 Fahrzeuge demoliert. Er habe mit viel Kraft Scheiben eingeschlagen und Außenspiegel zerstört, so die Polizei. Ein Zeuge hatte die Zerstörungsaktion in der Nacht gegen 2.40 Uhr bemerkt und dann die Polizei alarmiert. Gleichzeitig sei er dem Mann gefolgt und habe ihn dann schließlich so lange festgehalten, bis die Polizeibeamten da waren, so ein Sprecher. Die WM-Ergebnisse vom Abend und aus der Nacht und von heute früh. Und da haben die Australier überraschend gegen die Türkei mit 2:0 gewonnen. Außerdem spielten Katar gegen Schweiz 1:1. Ebenfalls 1:1 trennten sich die USA und Marokko. Und Schottland gewann gegen Haiti mit 1:0. Und am Abend muss dann unsere Nationalmannschaft zum Auftakt gegen Curaçao ran. Da kommen ja die meisten Spieler aus den Niederlanden, Bundestrainer Nagelsmann.
5: Das ist auch normal, wenn eine Mannschaft, eine Nation zuerst mal bei der WM dabei ist, dass sie eher Underdog sind. Das ist bei Curaçao auch so. Trotzdem musst du auch da bewerten, wo kommen die Spieler her. Technisch sehr begabt und insgesamt ist es eine extrem physische Mannschaft.
3: Anstoß ist um 19 Uhr.
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0: Ende der 90er ihr großes Comeback, dieser Song, und zwar was für eins. Der beste Rock Nonstop für unseren frühen Sonntagnachmittag mit Blondie und Maria im Studio David Löbe.
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0: Seit Donnerstag läuft es, das größte Rock- und Metal-Festival unserer Nachbarn südlich der Grenze. Heute großer Finaltag, unter anderem mit den Architects, Three Days Grace, Papa Roach und Bring Me the Horizon als Headliner. Ja, das Nova inzwischen eine feste Institution für alle Rock- und Metal-Fans in Europa. Und das liegt sicherlich auch an unseren unwiderstehlich charmanten österreichischen Nachbarn.
2: Ja, grüß euch, ist der Edschen. Da ist euer Lieblingsnachbar aus dem Süden, da wo die Kühe glücklicher sind als ein Metaller nach dem Moschpit. Wo das Bier noch nach Bier schmeckt und der Schmäh einfach rennt wie Angus Young auf Red Bull. Und jetzt passt mal auf, jetzt erkläre ich einmal als Alpengärtner, warum Österreich einfach, naja, ein bisschen cooler ist als ihr. Aber echt nur ein bisschen, eh klar. Wir haben zum Beispiel Berge. Und zwar nicht so Hügel wie der Harz, sondern richtige Biester. Da gehst drauf und stirbst fast vor lauter Anstrengung. Und oben, da gibt's dann 40 Sorten Schnaps. Und ganz ehrlich,

0: von denen jodelt selbst ihr nach drei Stamperl wie Weltmeister. Und außerdem, Wien ist die lebenswerteste Stadt der Welt, weil du da grandeln darfst. Wenn dir einer auf der Straße sagt, gescheißen, Alter, fühlst du dich trotzdem willkommen und irgendwie heimisch. Ja, während du dir dafür in Berlin einen Kieferchirurgen wahrscheinlich suchen würdest. So Leute, ich muss jetzt, weil der Grill brennt und mein Nachbar, der hat AC/DC schon wieder so laut aufgedreht, dass sich die Würstel im Takt mitdrehen. Und bevor die jetzt auch noch zum Headbangen anfangen, da hauen wir es lieber schnell auf den Teller und spülen das Ganze mit einem Bier runter. Also, liebe Freunde unserer liebsten Lieblings-Nachbar-Rockrepublik, bleibt lässig, genauso wie das Essen am Würstelstand nach einer durchzechten Rocknacht. Servus, Baba.
1: Ja, Bussi und Baba zurück nach Österreich. Und wir bringen jetzt eine Ladung Festival Feeling zu uns in die Rockrepublik aus dem Süden. Heute um 18 Uhr in Nickelsdorf dran, aber jetzt schon auf der Rockantenne Radio Festival Bühne. Die Architects zum besten Rock Nonstop. Die Boxen auf 11 für Tiergas.

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0: Ja, bei diesem Wetter erinnert uns die großartige Melissa Etheridge dran. Immer genug Wasser trinken, immer genug Flüssigkeit rein. Der beste Rock Non-Stop Rock Antenne. Bring me some water, Melissa Etheridge. Und jetzt freue ich mich besonders. Jetzt habe ich nämlich Gäste im Studio. Lass mich mal durchzählen. 1, 2, 3, 29, 87. Heute bei uns vor dem Funkhaus die Rockantenne. Motorradtour, unsere liebgewonnene Sommertradition. Ganz viele von euch machen sich auf den Weg zu unserem Funkhaus in Ismaning. Wir führen euch natürlich auch durch den Sender. Sagt mal Hallo!
1: Hallo!
0: Das war. Ja. Ja, was sollen Sie denn sagen, Barney?
2: Hallo!
0: Hallo! Okay. Genau, na, wir freuen uns sehr. Kommt gerne noch rum. Bis 17 Uhr geht hier die Feier noch, wenn ihr in der Gegend seid. Da freuen wir uns. Könnt ihr vorbeischauen, könnt ihr mir aufs Mikrofon hauen, wenn ihr immer schon mal gedacht habt, was labert ihr eigentlich für ein Käse am Mikrofon? Genau, wer hat schon was gegessen? Patsche Hand hoch. Na, nur, okay, ich hatte einen Burger. Der Kollege Christian Lisch, die Eisprinzessin, hat mir einen gebracht. Das fand ich sehr schön. Genau, heute wir hier auf Rockantenne begleiten das Nova Rock in Österreich und liefern euch zwischendrin immer mal wieder den feinsten Biker-Rock. Und mit so einem Brett machen wir auch jetzt weiter. Manowar auf Rockantenne. Laut und stark, hart und schnell. Ab dafür!

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4: Das Rockantenne Bayern-Wetter ist ein Sonne-Wolken-Mix. Stellenweise zieht in Richtung Osten ein kurzer Schauer durch bei 16 bis 25 Grad. Morgen ist es ähnlich, Schauer sind aber eher die Ausnahme.
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4: Ich bin Cordula Senft, es ist 14 Uhr. Bei der Schweizer Volksabstimmung über eine Begrenzung der Migration zeichnet sich ein klares Nein ab. Laut ersten Hochrechnungen sagen 55% Nein und nur 45% Ja. Die rechtskonservative Schweizerische Volkspartei wollte die Einwohnerzahl der Schweiz auf 10 Millionen begrenzen und dafür die Einwanderung einschränken. Entwarnung nach einer telefonischen Bombendrohung in Konstanz am Bodensee. Ein 24-Stunden-Flohmarkt und der Bahnhof sind wieder freigegeben. Die Polizei hatte die Bereiche für mehrere Stunden gesperrt. Bei Durchsuchungen sei eine verdächtige Tasche gefunden worden. Eine Gefahrenlage war nach Überprüfung dann aber ausgeschlossen worden. Es ist soweit. Deutschland startet heute in die WM. Anpfiff ist um 19 Uhr. Gegner in Houston ist Curaçao. Der Inselstaat hat rund 160.000 Einwohner, etwa so viele wie Heidelberg, und gilt als absoluter Außenseiter. Trotzdem, das sagte auch Nationaltrainer Nagelsmann, darf man die Mannschaft nicht unterschätzen. Das deutsche Team jedenfalls ist gut drauf.
6: Ja, alle Spieler sind gesund und Manu wird beginnen. Auch gesund, alle fit. Keiner krank gemeldet oder sonst irgendwas. Nichts passiert heute.
4: Manuel Neuer also im Tor.
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0: Deutschland-Tour und auch für den Herbst 27 haben sie schon wieder einen Schwung Konzerte angekündigt. Alle Infos zu Foreigner Live findet ihr in unserer Rockantenne-App. Das waren sie mit Urgent.
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0: 4 Tage Ausnahmezustand südlich der Grenze. Ja, das Nova Rock in Österreich. Inzwischen eins der Festival-Highlights für Rock- und Metal-Fans in Europa. Wie gesagt, 4 Tage. Heute der letzte Tag und es lohnt sich eine Anreise von überall. Also nicht nur, wenn ihr im Süden Deutschlands lebt, sondern auch aus dem Pott, aus Kiel, aus Buxtehude. Es lohnt sich von überall zum Nova Rock zu fahren für bombastische Live-Highlights wie diese Pop-Punk-Legenden, die schon am Freitag auf der Bühne gestanden waren.
2: Also Offspring, immer wieder ein Traum. Geil. Egal wo, egal von welcher Position aus, immer geil. Offspring, ein Muss.
3: Oh mein Gott, mega! Mega, mega geil!
4: Woo! Ganz gut. Also wir kennen Iceland Kills nicht, daher bis jetzt ganz gut.
3: Ja, die haben eine super geile Bühnenshow, muss ich sagen. Ich hab's auch noch nie gesehen, aber echt cool.
0: Da bluten einem ja fast die Ohren bei der

0: Stimmung in Nickelsdorf und wir legen jetzt hier noch die Zugabe nach von The Offspring am Freitag, wie gesagt, beim Nova, jetzt im besten Rock Nonstop auf Rockantenne, Pretty Fly for a White Guy.
1: Montag lieben, Klausen, Globen.

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0: 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Und ja, die Freiheit genießen, das ist auch gerade das Motto hier vor dem Rockantenne Funkhaus. Wir feiern unsere gute alte geliebte Motorradtour. Ja, der Platz, der füllt sich immer weiter mit den Ankömmlingen von der Tour um die Rockcity München. Und die Stimmung, die passt, würde ich sagen.
1: Das erste Mal jetzt hier und bin etwas geflasht.
2: Geile Wetter, die coole Band. Und das ganze Ambiente.
3: Total chillig, total cool. War echt spitzenmäßig, super Band.
4: Einfach Party.
5: Die Band ist einfach nur geil.
6: Einfach andere Motorräder anschauen, das ist immer spannend.
7: Die Bratwurstsemmel, die war gut.
0: Ja, dann bringen wir mal auch mal eine hoch ins Studio hier. Also wenn ihr in der Gegend um Ismaning seid, kommt gerne noch spontan rum. Die Aftertour-Party geht noch bis 17 Uhr. Oder alternativ feiert ihr hier mit im Radio den feinsten Biker-Rock. Aufdrehen, abgehen und genießen jetzt mit dem besten Rock-Nonstop auf Rockantenne. Motorhead, Ace of Spades.

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12: Das Rockantenne Bayern Wetter ist ein Sonne-Wolken-Mix. Stellenweise zieht in Richtung Osten ein kurzer Schauer durch bei 16 bis 25 Grad. Morgen ist es ähnlich, Schauer sind aber eher die Ausnahme.
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12: Ich bin Cordula Senft, es ist 15 Uhr. Heute ist Weltblutspendetag. Aus diesem Grund ruft das Rote Kreuz zum Blutspenden auf. Vor allem der Sommer sei eine Herausforderung, viele seien im Urlaub. Jeden Tag werden in Deutschland rund 15.000 Blutkonserven gebraucht, auch im Sommer. Ab heute fahren zwischen Hamburg und Hannover keine Züge. Die Strecke ist komplett gesperrt. Bis zum 10. Juli wird gebaut. Züge werden umgeleitet oder durch Busse ersetzt. Zwischen Lüneburg und Uelzen fahren jetzt stündlich Busse, in den Hauptzeiten mehr Züge nach Hamburg. Die Bahn erneuert Gleise, Bahnhöfe und Brücken. An vielen deutschen Krankenhäusern wird morgen wieder gestreikt. Die Gewerkschaft Verdi hat deutschlandweit Servicemitarbeiter zum Streik aufgerufen. Betroffen unter anderem die Bereiche Reinigung, Küche, Technik, Empfang und Krankentransport. Es kann dadurch zu kleineren Einschränkungen kommen. Die Beschäftigten wollen bessere Arbeitsbedingungen und mehr Geld.
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0: leckeren Fleischklöpschen durch den Sonntagnachmittag. Meatloaf, I'd do anything for love. Im besten Rock nonstop.
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0: 4 Tage Ausnahmezustand im wunderschön beschaulichen Nickelsdorf in Österreich, das Novarock. Über 200.000 Rock- und Metal-Fans am Start auf den Pannonia Fields. Heute der letzte Tag. Unsere Kollegen von der Rockantenne Österreich sind für uns unterwegs am Campingplatz vor den Stages. Und sie wollten mal von euch wissen, wie würdet ihr denn das Novarock beschreiben in so, ja, 1 bis 3 Worten?
2: Geil.
3: Definitiv.
4: Eskalierender Rentnertreff.
5: Geil.
6: Zu Hause.
7: Genial. Vollgas saufen.
8: Geil?
9: Oh, einfach nur geil.
0: Also geil habe ich rausgehört und geil wird es auch heute Abend ab 20 Uhr hier auf Rockantenne. Spüren wir euch nochmal die größten Live-Highlights aus über 2 Jahrzehnten Novarock. Ein Sunday Night Live Spezial und dann auch mit am Start. Sie stehen heute noch beim Nova auf der Bühne als krönender Headliner-Abschluss. Jetzt den besten Rock-Nonstop auf Rockantenne. Bring me the horizon, Strangers. Nee.

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ganz locker durch die Hose atmen an diesem Sonntagnachmittag mit dem besten Rock Nonstop auf Rockantenne. Peter Gabriel, Salisbury Hill. Und ja, locker durchatmen ist gerade wohl noch nicht angesagt in Houston. Unsere Mannschaft bereitet sich vor auf den Start in die Fußball-WM. Das erste Gruppenspiel um 19 Uhr gegen Curaçao. Also was ich mich ja frage, ist, was da dem Spiel denn in der Kabine, also vor dem Spiel in der Kabine läuft, so als musikalische Motivation für unsere Jungs. Wir hätten da ja einen Vorschlag. Rockantenne präsentiert, Deutschland rasiert, der Rock- und Metal-WM-Song 2026. Geschrieben von uns, produziert von einer Musik-KI in Form unserer komplett fiktiven Band Standbein. Dann nochmal der Hinweis, ja, echte Musik soll und muss echten KünstlerInnen gehören. Mit diesem Song

0: Und verdienen wir keine Kohle, ist einfach nur ein kleiner Gag mit Augenzwinkern zu unserer Haltung. Ja, so, also, vorhin haben wir das Teil schon mal abgefeuert. Da kam dann eine Mail von Anja an studio@rockantenne.de. Sie hat geschrieben, ich liege im Krankenhaus und der Aufenthalt fällt mir mit eurem Livestream etwas leichter. Eben lief euer WM-Song, der ist ja mal mega geil, macht weiter so, ihr seid der beste Sender ever. Anja, danke, danke für die Blumen. Dir eine schnelle und volle Genesung. Und für euch, für dich, drücke ich das Ding jetzt nochmal ab. Der Rockantenne-WM-Song Standbein mit Deutschland rasiert.
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Deutschland rasiert, der Rockantenne KI-WM-Song 2026 auf rockantenne.de. Und in unserer App könnt ihr die Nummer nochmal nachhören als perfekten Soundtrack Richtung heute Abend 19 Uhr. Deutschland gegen Curaçao. Und am besten Rock Nonstop übernehmen jetzt Guns N' Roses mit feinstem Classic Rock, Mr. Brownstone.

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4: Das Rockantenne Bayern Wetter ist ein Sonne-Wolken-Mix. Stellenweise zieht in Richtung Osten ein kurzer Schauer durch bei 16 bis 25 Grad. Morgen ist es ähnlich, Schauer sind aber eher die Ausnahme.
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4: Ich bin Cordula Senft, es ist 16 Uhr. Die Schweizer haben heute klar gegen eine Begrenzung von Migration gestimmt. Die rechtskonservative Partei SVP wollte dafür die Bevölkerungszahl in der Schweiz deckeln. So sollten weniger Ausländer ins Land kommen. In einer Volksabstimmung stimmten 55% der Schweizer gegen solche Pläne, 45% stimmten dafür. US-Präsident Trump wird heute 80 Jahre alt und feiert das mit einer Kampfsportshow direkt vor dem Weißen Haus. Auf dem Rasen steigen in der Nacht unserer Zeit Käfigkämpfe. Kritiker wollten das Event verbieten lassen, scheiterten aber vor Gericht. Die deutsche Fußballnationalmannschaft steigt heute endlich in die WM ein. Gegner ist WM-Neuling Curaçao. Anpfiff ist um 19 Uhr unserer Zeit. Aus Houston, Thomas Bremser.
5: Um 12 Uhr mittags wird das Spiel hier in Houston angepfiffen, in einem Footballstadion. Zweimal wurde dort schon der Super Bowl ausgetragen. Der frühe Anpfiff sei gut für das Team, sagt Julian Nagelsmann, besser als bis zum Abend im Hotel abzuhängen. Das deutsche Team kann personell aus dem Vollen schöpfen, heißt auch, Manuel Neuer gibt sein Comeback nach seinem eigentlichen Rücktritt vor rund 2 Jahren.
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Ihr zweite Single aus einem würdigen Abschlussalbum einer unglaublichen Karriere. Nur nach vorn von den Toten Hosen ist neu auf Rockantenne Bayern.

0: 1994 der Sieger bei den Grammy Awards in der Kategorie Bester Rocksong. Gewonnen gegen Acts wie Aerosmith, Meatloaf und Lenny Kravitz. Zeitlos geile Nummer, der beste Rock nonstop mit Soul Asylum und Runaway Train im Studio David Löbe.
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0: Seit Donnerstag läuft es, das größte Rock- und Metal-Festival unserer Nachbarn südlich der Grenze. Heute der große Finaltag, unter anderem mit den Architects, Three Days Grace, Papa Roach und Bring Me the Horizon als Headliner. Für viele auch eines der Highlights war der Auftritt von Volbeat, gleich mal der Headliner am ersten Festivaltag, und die haben natürlich mehr als geliefert.
2: So geil, also das Darben meines Lebens, bist du einfach echt leibend.
3: Super.
4: Ja. Geil.

Also, das hört sich dann am geilen Konzert an. Alle Highlights aus dem Line-Up und auch aus den vergangenen Jahren Novarock, die feiern wir auch heute Abend nochmal ausgiebig in einem fetten Sunday Nightlife Spezial ab 20 Uhr hier auf Rockantenne. Und jetzt gönnen wir uns nochmal Volbeat, praktisch die Zugabe hier im besten Rock Nonstop am Sonntagnachmittag mit Lonesome Rider.

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Der nötige Dreck im Radio. Für die Extraportion Staub auf der Straße an diesem perfekten Bikersonntag. Geiler Grunge von Soundgarden, Outshined, im besten Rock Nonstop auf Rockantenne. Und es ist der perfekte Bikersonntag. Zum einen wegen des großartigen Wetters vielerorts und weil wir hier direkt am Funkhaus gerade unsere fette Afterparty feiern, das Finale der Rockantenne Motorradtour. So langsam geht draußen die Sause zu Ende, aber das bedeutet nur, die Vorfreude aufs nächste Jahr kann starten. Ja, die Leidenschaft fürs Motorradfahren, die zieht sich durchs Rockantenne-Team, wirklich von den Praktis bis in die Geschäftsführung.

0: auch unser Rockboss Guy Frenkel, wirklich Biker mit Leib, Herz und Seele.
1: Ich genieße wirklich dieses Freiheitsgefühl, dieses Alleinsein und auch nicht gestört werden, einfach mal chillig über die Landstraße zu fahren. Und wenn du dann dein Motorrad irgendwo abstellst, dann bist du auf einmal nicht mehr allein. Weil egal, ob du die anderen Motorradfahrer kennst oder nicht, das ist einfach so eine geile Community, dass man befreundet ist, obwohl man sich gar nicht kennt teilweise.
0: Und uns alle eint nicht nur die Liebe zum Bike, sondern vor allem auch zu geilem Biker-Rock. Den findet ihr 24/7 und kostenlos auch im Biker-Rock-Stream in unserer Rockantenne-App mit legendären Songs wie von Bruce Springsteen mit Badlands, jetzt im besten Rock nonstop.

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7: Das Rockantenne Bayern Wetter ist ein Sonne-Wolken-Mix. Stellenweise zieht in Richtung Osten ein kurzer Schauer durch bei 16 bis 25 Grad. Morgen ist es ähnlich, Schauer sind aber eher die Ausnahme.
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7: Ich bin Cordula Senft, es ist 17 Uhr. In Halle in Sachsen-Anhalt hat die Polizei drei Jugendliche im Alter zwischen 13 und 16 Jahren festgenommen, weil sie mehrere Mädchen vergewaltigt haben sollen. Vier Mädchen wurden verletzt, zwei mussten ins Krankenhaus. Ein 13-Jähriger wurde wieder freigelassen, die anderen kommen heute vor den Haftrichter. Die Polizei prüft auch, ob den Mädchen Drogen verabreicht wurden. In Böhnen in NRW ist ein Windrad in Flammen aufgegangen. Dicke Rauchwolken waren kilometerweit zu sehen. Die Bahnstrecke Hamm-Dortmund wurde deshalb für mehrere Stunden gesperrt. Auch Fernzüge mussten umgeleitet werden. Die Feuerwehr hat geprüft, ob Teile des Windrads auf die Gleise gefallen sind. Die Brandursache ist noch nicht bekannt. Nach vielen Pannen soll es jetzt klappen. Das Münchner Raumfahrt-Startup ESA Aerospace will seine Rakete Spectrum ein zweites Mal in den Himmel schicken. Das Zeitfenster für den Abflug ist morgen Abend 22 Uhr. Startort ist der Weltraumbahnhof Andøya in Norwegen. Sobald die Spectrum dann serienreif ist, soll sie Satelliten in die Erdumlaufbahn transportieren.
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9: Mit David Löbe. Immer zu dieser Uhrzeit, immer an eurem hoffentlich entspannten Sonntag entscheidet ihr, die Rock-Community, was hier im besten Rock nonstop läuft. Was sind die 10 besten neuen Songs die ganze Woche? Stimmt ihr ab in unserer App und das Ergebnis gönnen wir uns jetzt. Platz 10, die Rolling Stones mit In the Storm.

0: Deutsch.
1: Im Herbst ein neues Soloalbum und eine Lesetour, dann nächstes Jahr eine fette Open-Air-Tournee mit seinen Ärzten. Es läuft bei Fahren Urlaub und ihr feiert seine aktuelle Solo-Single, der beste Rock Non-Stop, Happy to be Deutsch, euer Platz 9.
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1: Noch 2,5 Monate, dann hauen Airborne endlich ihre neue Studioscheibe raus. 7 Jahre seit ihrer letzten Platte. Aber an dem nötigen Hardrock-Wumms haben die Herren seitdem keine Unze verloren. Beweisen auch die Vorab-Single-Bretter Gutsy. Und Christmas-Bonuses. Und Vorab-Song Nummer 3, Alive After Death, Last Plan Out, geht genauso gut nach vorne. Jetzt im besten Rock.

0: Was ein Brett. Ja, man munkelt in der Rockwelt, dass bei Five Finger Death Punch eine frische Platte anstehen könnte. Immerhin einen Song haben die Amis ja schon vom Stapel gelassen und das Ding geht dick nach vorne. Euer Platz 7 der besten neuen Rocksongs, Eye of the Storm.
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0: Und der kommt von unserem Album der Woche, Shinedown, mit ihrer aktuellen Platte 8. Jede Menge Stadionrock, ein paar Streiche und Synthies und natürlich die typischen Balladen der US-Rocker. Alles am Start auf der Scheibe. Dazu Gitarrist Zach Myers. Als wir ins Studio gegangen sind, war noch nicht klar, wie das Album am Ende klingen würde. Es hat als dunkler Fleck angefangen und sich immer weiter aufgehellt. Genau das macht das Album so besonders. Es ist von selbst das geworden, was es werden sollte. Und was es geworden ist, das ist eine grandiose Hardrock-Platte. Platz 6 in den Top 10 der besten Top 10 Rock-Songs hier auf Rockantenne. Shinedown, Safe and Sound.

0: Der beste Rock Nonstop auf Rockantenne mit Evanescence. Diese Woche euer Platz 5 in den Top 10 der Woche. Lustigerweise auch der Platz, auf dem das Album in den deutschen Albumcharts gelandet ist. Who Will You Follow? Und gleich biegen wir ab auf die Zielgerade eurer wöchentlichen Chartshow.
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0: Wir rocken gemeinsam durch diesen Sonntagnachmittag und zwar bis der Arzt kommt. Mensch, und passender zufälligerweise kommt hier schon einer auf Platz 4 eurer Favoriten unter den neuen Rocksongs. Dominum, Dr. Dr. auf Rockantenne.

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1: Wir steigen aufs Treppchen eurer liebsten Neuansteiger der Woche. Und Mensch, das passt ja wie Arsch auf Eimer. Die erste Platzierung in diesem Final Countdown der Top 10. Europe! Ende Juli erleben wir die Herren auf dem Wacken Open Air und im Oktober auch noch für 2 Solo-Shows in Stuttgart und Berlin. Im Gepäck haben sie dann noch ihre pressfrische Platte Come This Madness. Die erscheint Ende September und die erste Vorab-Single. Meine Fresse, dass eine Band nach so vielen Jahrzehnten noch so abliefert. Chapeau. Europe, One on One, jetzt auf Rockantenne.

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1: Silberleute, welcher Song hat euch diese Woche am zweitbesten gefallen? Und da schmerzt mir ein wenig das Herz. Ja, am 23. Juni, da hätten The Pretty Reckless nämlich in der Rock City Hamburg spielen sollen. Das Konzert haben sie aber abgesagt. Warum, weiß ich auch nicht. Gibt kein Statement dazu. Rock am Ring, Rock im Park, Nova Rock haben sie alles gespielt. Aber gut, wenn ich mich schon nicht aufs Konzert freuen kann, ich wäre da gewesen, dann immerhin auf ihr neues Album. Ende Juni erscheint Dear God und der erste Vorgeschmack, der hat richtig Wumme. Euer Platz 2 der besten neuen Rocksongs, The Pretty Reckless, When I Wake Up, im besten Rock Nonstop auf Rockantenne.

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1: Wer bekommt heute die Krone aufgesetzt? Ihr wisst Bescheid, ihr wählt jede Woche diese Liste in der Rock Antenne App. Stimmt ab für eure Favoriten. Das Voting für nächsten Sonntag startet auch direkt. Aber jetzt geht's erstmal um den heutigen Sieger. Euer Platz 1 der besten neuen Rocksongs geht an Muse mit Be With You.
2: Geile Sache.
1: Absolut geile Sache. Muse, in weniger als 2 Wochen erscheint ihr neues Album. Obendrauf haben die Herren gerade Shows hierzulande für November angekündigt. 2-mal Düsseldorf, 1-mal Berlin. Der erste exklusive Ticketverkauf startet da am Mittwoch. Ja, genug Infos, jetzt Mucke. David Löbe war das hier im Studio. Danke, dass wir diesen Sonntag gemeinsam verbracht haben. Ich wünsche euch noch einen gediegenen Abend. Jetzt mit eurem Platz 1 der besten Neueinsteiger der Woche. Muse im besten Rock Nonstop auf Rockantenne. Be With You und ich sag ciao, ciao. 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
6: Das Rockantenne Bayern Wetter. Zum Abend hin bleibt es freundlich. In der Nacht sinken die Temperaturen auf 12 bis 6 Grad. Morgen gibt es im Süden viel Sonne. Franken und die Oberpfalz sind wolkiger mit vereinzelten Schauern. 16 bis 24 Grad.
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6: Ich bin Cordula Senft. Es ist 18 Uhr. In einer Stunde geht's los. Deutschland startet in die WM. Anpfiff ist um 19 Uhr. Gegner in Houston ist Curaçao. Der Inselstaat hat rund 160.000 Einwohner, etwa so viele wie Heidelberg, und gilt als absoluter Außenseiter. Trotzdem, sagt Nationaltrainer Nagelsmann, darf man die Mannschaft nicht unterschätzen. Aber das deutsche Team ist gut drauf.
8: Ja, alle Spieler sind gesund und Manu wird beginnen. Auch gesund, alle fit. Keiner krank gemeldet oder sonst irgendwas. Nichts passiert heute.
6: Manuel Neuer heute also im Tor. In Genf hat ein großer Protestmarsch gegen Kapitalismus und das G7-Treffen morgen im nahegelegenen französischen Evian begonnen. Erwartet werden bis zu 50.000 Teilnehmende. Weil Frankreich Proteste verboten hatte, findet die Demo im schweizerischen Genf statt. Aus Angst vor Krawallen haben viele Geschäfte und Hotels dort ihre Fenster mit Sperrholz geschützt. In der Formel 1 hat Lewis Hamilton seinen ersten Sieg im Ferrari gefeiert. Beim Großen Preis von Barcelona fuhr der 41-jährige Brite auf Platz 1, vor George Russell im Mercedes und Weltmeister Lando Norris im McLaren. WM-Spitzenreiter Kimi Antonelli schied nach 5 Siegen in Folge wegen eines technischen Defekts kurz vor Schluss aus.
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Länger war es ruhig um eine der besten Rockbands Kanadas. Aber jetzt melden sich Theory of a Dead Man lautstark zurück. Die Single Barricade von Theory of a Dead Man ist neu auf Rockantenne Bayern.

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8: Das Rockantenne Bayern Wetter. Zum Abend hin bleibt es freundlich. In der Nacht sinken die Temperaturen auf 12 bis 6 Grad. Morgen gibt es im Süden viel Sonne. Franken und die Oberpfalz sind wolkiger mit vereinzelten Schauern. 16 bis 24 Grad.
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8: Ich bin Cordula Senft. Es ist 19 Uhr. Es ist soweit. Deutschland startet in die Fußball-WM. Im Moment ist Anpfiff. Gegner in Houston ist WM-Newcomer Curaçao. Als Startelf auf dem Platz stehen Neuer im Tor. Er feiert sein WM-Comeback. Auf dem rechten Flügel Sané neben Musiala. Im Sturm Havertz. Außerdem spielen Kimmich, Tah, Schlotterbeck, Metscher, Brown, Pavlovic und Wirtz. Heute ist Weltblutspendetag. Aus diesem Grund ruft das Rote Kreuz zum Blutspenden auf. Vor allem der Sommer sei eine Herausforderung, viele seien im Urlaub. Jeden Tag werden in Deutschland rund 15.000 Blutkonserven gebraucht, auch im Sommer. Ab heute fahren zwischen Hamburg und Hannover keine Züge. Die Strecke ist komplett gesperrt. Bis zum 10. Juli wird gebaut. Züge werden umgeleitet oder durch Busse ersetzt. Zwischen Lüneburg und Uelzen fahren jetzt stündlich Busse, in den Hauptzeiten mehr Züge nach Hamburg. Die Bahn erneuert Gleise, Bahnhöfe und Brücken.
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1: Das Rockantenne Bayern Wetter. Zum Abend hin bleibt es freundlich. In der Nacht sinken die Temperaturen auf 12 bis 6 Grad. Morgen gibt es im Süden viel Sonne. Franken und die Oberpfalz sind wolkiger mit vereinzelten Schauern. 16 bis 24 Grad.
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1: Ich bin Cordula Senft. Es ist 20 Uhr. Deutschland bestreitet sein erstes Gruppenspiel bei der Fußball-WM. Gegner im Stadion in Houston ist WM-Neuling Curaçao. Zur Halbzeit führt das deutsche Team 3:1. Das erste Tor schoss Felix Netscher in der 6. Minute. In der 21. Minute glich Underdog Curaçao 1:1 aus durch Livano Comenencia. Das deutsche Team hatte dann viele Chancen und auch Torschüsse, doch das 2:1 fiel erst in Minute 38 durch Nico Schlotterbeck. Das 3:1 dann in der Nachspielzeit durch einen Elfmeter von Havertz. Und gleich geht's weiter mit der zweiten Halbzeit. In Kroatien ist auf der Adria bei Split ein Linienschiff mit mehr als 120 Insassen mit einem Segelboot zusammengestoßen. Alle 8 Insassen des Segelbootes gingen über Bord. Das Schiff sank. 3 Menschen kamen dabei ums Leben. Nach einer weiteren Person wird noch gesucht, teilte das kroatische Verkehrsministerium mit. 4 Verletzte liegen im Krankenhaus. Die Toten und Verletzten kommen aus Tschechien. Russlands Präsident Putin hat US-Präsident Trump zu dessen 80. Geburtstag gratuliert. Er hat ihn angerufen. Trump habe sich dabei wieder dafür stark gemacht, die Angriffe auf die Ukraine zu stoppen, meldete die staatliche russische Nachrichtenagentur TASS. Außerdem sei über den Iran-Krieg und die Beziehungen zwischen den USA und Russland gesprochen worden.
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1: Ich bin Gregor Jussi Moser. Nach dem ersten WM-Gruppenspiel der deutschen Fußballnationalmannschaft gegen Curaçao spielen heute Nacht die anderen beiden deutschen Gruppengegner gegeneinander. Die Elfenbeinküste trifft um 1 Uhr auf Ecuador. Schon um 22 Uhr beginnt die Partie Niederlande gegen Japan und wer ganz lange aufbleiben oder sehr früh aufstehen will, ab 4 Uhr spielt auch noch Schweden gegen Tunesien. Zum 80. Geburtstag hat Bundespräsident Steinmeier US-Präsident Trump gratuliert und dabei für die transatlantische Partnerschaft geworben. In seinem Schreiben erinnerte Steinmeier an die deutschen Wurzeln von Trumps Familie. Dessen Großvater war einst aus der Pfalz in die USA ausgewandert. David Riemer berichtet.
2: Familiengeschichten wie die der Trumps prägen die Partnerschaft zwischen Deutschland und den USA und verbinden beide Länder über Generationen hinweg, so Steinmeier. Trump selbst will seinen Geburtstag spektakulär feiern. Direkt vor dem Weißen Haus sollen martialische Käfigkämpfe stattfinden. Anders als etwa beim Wrestling sind die Kämpfe nicht gestellt. Es wird oft blutig, Knochen brechen oder Kämpfer werden von ihren Gegnern bewusstlos geprügelt.
1: US-Präsident Trump hat den Gegenangriff Israels im Libanon verurteilt. Der Angriff bei Beirut hätte nicht stattfinden dürfen, insbesondere an einem besonderen Tag, an dem wir einem Friedensabkommen mit dem Iran so nahe sind, schrieb Trump wörtlich auf seiner Plattform. Der Iran hatte nach den israelischen Angriffen bei Beirut die mögliche Einigung auf ein Rahmenabkommen mit den USA in Frage gestellt. An deutschen Krankenhäusern gibt es morgen Proteste gegen Kürzungen im Gesundheitswesen. Die Gewerkschaft Verdi hat bundesweit Servicebeschäftigte an mehr als 120 Krankenhäusern und Pflegeeinrichtungen zu Aktionen aufgerufen. Gefordert werden gute Bedingungen und Bezahlung für Bereiche wie Reinigung, Patiententransport oder auch dem Sicherheitsdienst.
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9: Ich bin Hendrik Daum. Fußballparty in den USA. Die deutsche Nationalmannschaft hat in ihrem ersten WM-Gruppenspiel Außenseiter Curaçao deklassiert. In Houston gab es einen 7:1 Kantersieg. Die deutschen Torschützen waren Mecha, Schlotterbeck, Musiala, Brown, Undaf und zweimal Havertz. Das zweite Gruppenspiel bestreitet Deutschland am kommenden Samstag gegen die Elfenbeinküste. Die Schweizer haben einen Vorstoß von Rechtskonservativen zur Begrenzung der Migration klar abgelehnt. Bei einer Volksabstimmung sprachen sich nach vorläufigen Teilergebnissen rund 54% dagegen aus, eine Bevölkerungsobergrenze einzuführen. Christiane Oellrich berichtet.
10: Am Ende ist das Ergebnis doch recht deutlich. Die Schweizer wollen die Migration nicht mit einem künstlichen Bevölkerungsdeckel begrenzen. Was aber klar ist, das Thema bleibt.

0: Viele Menschen sind, wie in Deutschland und anderen Ländern, besorgt über die Zahl der Ausländer im Land.
1: Bund und Länder stehen offenbar kurz davor, sich auf eine grundlegende Finanzreform zu einigen. Dabei geht es im Kern um die Frage, wie die Kosten aufgeteilt werden, zum Beispiel für Sozialleistungen oder Wohngeld. Wie das Handelsblatt berichtet, akzeptiert der Bund jetzt Folgendes. Wenn Gesetze, die in Berlin beschlossen werden, zu zusätzlichen Kosten für Städte und Gemeinden führen, dann kommt dafür der Bund auf, wenn sie neue Ausgaben verursachen. Die EU startet morgen Beitrittsverhandlungen mit der Ukraine und Moldau. Am Rande eines Außenministertreffens in Luxemburg beginnt der erste Verhandlungsabschnitt. Dabei geht es um Themen wie Justiz und Sicherheit. 2 Jahre lang hatte Ungarns Ex-Präsident Orbán den Staat blockiert. Die Partei des russlandnahen Politikers war im April aber abgewählt worden. In der Nacht bleibt es im Norden grau und bewölkt. Es gibt noch ein paar Schauer. Ansonsten ist es meist trocken. Morgen ist es im Norden eher grau mit einzelnen Schauern. Im Süden scheint öfter die Sonne. Die Temperaturen liegen zwischen 16 und 25 Grad. Am Dienstag ganz ähnlich, aber deutlich wärmer. Ab Mitte der Woche dann Sommerwetter.
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1: 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Schönen Sonntag mit dem Sound of Sunday auf Rockantenne Bayern.

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1: Shinedown 8. Dass zwischen der Veröffentlichung der ersten Single und des Albums knapp anderthalb Jahre vergangen sind, diese exorbitante Wartezeit wollen wir Shinedown nicht übel nehmen. Und auch das clevere Wortspiel, ihre achte Studioplatte 8 zu nennen, sei wohlwollend vergeben. Immerhin zieht das US-Quartett auf diesem Album mal wieder alle Register, die es zu einer der modernen Hardrock-Bands macht. Ein XXL-Stadion-Rock-Refrain nach dem anderen. Voluminöse Produktion, gerne auch mal mit Streichern und Synthesizern. Und die Shinedown-typischen Balladen für den gelegentlichen Gänsehaut-Moment. Mit über 60 Minuten ist 8 die bisher längste Scheibe ihrer Karriere. Und obwohl es ja nicht auf die Länge ankommt, von dieser kraftvollen Stunde wollen wir keine Sekunde missen. Eine zeitgenössische Rockplatte, geeignet fürs Genüssliche am Stück durchhören. 8 von Shinedown ist unser Album der Woche.

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2: Ich bin Hendrik Daum. Es war eine Fußballparty in den USA. Die deutsche Nationalmannschaft hat in ihrem ersten WM-Gruppenspiel Außenseiter Curaçao deklassiert. In Houston gab es einen 7:1 Kantersieg. Die deutschen Torschützen waren Mecher, Schlotterbeck, Musiala, Brown, Undaf und zweimal Havertz. Das zweite Gruppenspiel bestreitet Deutschland am kommenden Samstag dann gegen die Elfenbeinküste. Bundespräsident Steinmeier hat US-Präsident Trump zu seinem heutigen 80. Geburtstag gratuliert und dabei für die transatlantische Partnerschaft geworben. In seinem Schreiben erinnerte Steinmeier an die deutschen Wurzeln von Trumps Familie. Dessen Großvater war ja einst aus der Pfalz in die USA ausgewandert. David Riemer berichtet.
3: Familiengeschichten wie die der Trumps prägen die Partnerschaft zwischen Deutschland und den USA und verbinden beide Länder über Generationen hinweg, so Steinmeier. Er rief dazu auf, den transatlantischen Austausch weiter zu fördern. Trump selbst will seinen Geburtstag spektakulär feiern. Direkt vor dem Weißen Haus sollen martialische Käfigkämpfe stattfinden. Dabei kommen Techniken unter anderem aus dem Boxen, Ringen, Karate und Kickboxen zum Einsatz.
2: Bund und Länder stehen offenbar kurz davor, sich auf eine grundlegende Finanzreform zu einigen.

0: Dabei geht es im Kern um die Frage, wie die Kosten aufgeteilt werden, zum Beispiel für Sozialleistungen oder Wohngeld. Wie das Handelsblatt berichtet, akzeptiert der Bund jetzt Folgendes. Wenn Gesetze, die in Berlin beschlossen werden, zu zusätzlichen Kosten für Städte und Gemeinden führen, dann kommt dafür der Bund auf, wenn sie neue Ausgaben verursachen. Die EU startet morgen Beitrittsverhandlungen mit der Ukraine und Moldau. Am Rande eines Außenministertreffens in Luxemburg beginnt der erste Verhandlungsabschnitt. Dabei geht es um Themen wie Justiz und Sicherheit. 2 Jahre lang hatte Ungarns Ex-Präsident Orbán den Staat blockiert. Die Partei des russlandnahen Politikers war im April aber abgewählt worden. In der Nacht bleibt es im Norden grau und bewölkt. Es gibt noch ein paar Schauer. Ansonsten ist es meist trocken. Morgen ist es im Norden eher grau mit einzelnen Schauern. Im Süden scheint öfter die Sonne. Die Temperaturen liegen zwischen 16 und 25 Grad. Am Dienstag ganz ähnlich, aber deutlich wärmer. Ab Mitte der Woche dann Sommerwetter.
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1: Ich bin Hendrik Daum. Es war ein WM-Traumstart. Jetzt also kann die Euphoriewelle aus den USA zu uns herüberschwappen. Mit einem 7:1 Torfestival gegen Curaçao haben die deutschen Kicker für den erhofften Budenzauber in Houston gesorgt. Torschützen für Deutschland waren Felix Metscher, Nico Schlotterbeck, Jamal Musiala, Nathaniel Brown und Dennis Undaff. Kai Havertz, der traf zweimal. Der bei seinem Länderspiel-Comeback nahezu arbeitslose Rekordtorhüter Manuel Neuer bei Magenta TV.
2: Die Spielfreude war da, jeder, der eingewechselt wurde, hat Energie reingebracht. Ich glaube, man sieht die Geschlossenheit in der Mannschaft. Das war jetzt nicht Brasilien im Halbfinale, das war Curaçao im ersten Spiel, aber man muss immer einen guten Start haben und den haben wir heute gehabt und deshalb sind wir erstmal froh.
1: Das zweite Gruppenspiel bestreitet die deutsche Elf am kommenden Samstag. Gegner in Toronto ist dann die Elfenbeinküste. Die USA und der Iran haben sich nach Angaben des Vermittlers Pakistan

0: an, jetzt auf ein Abkommen geeinigt. Nach intensiven Gesprächen freuen wir uns, bekannt geben zu können, dass das Friedensabkommen zwischen den Vereinigten Staaten von Amerika und der Islamischen Republik Iran erzielt wurde. Das schrieb soeben Pakistans Premier Sharif auf der Plattform X. Die offizielle Unterzeichnungszeremonie soll demnach am Freitag in der Schweiz stattfinden. Bund und Länder stehen offenbar kurz davor, sich auf eine grundlegende Finanzreform zu einigen. Dabei geht es im Kern um die Frage, wie die Kosten aufgeteilt werden, zum Beispiel für Sozialleistungen oder Wohngeld. Wie das Handelsblatt berichtet, akzeptiert der Bund jetzt Folgendes. Wenn Gesetze, die in Berlin beschlossen werden, zu zusätzlichen Kosten für Städte und Gemeinden führen, dann kommt dafür der Bund auf, wenn sie neue Ausgaben verursachen. Marmelade darf ab jetzt wieder Marmelade heißen. Deutschland setzt damit eine Richtlinie der EU um. Bisher durften nur Produkte aus Zitrusfrüchten als Marmelade bezeichnet werden. Alles andere war Konfitüre. Und bei Honig müssen künftig alle Ursprungsländer angegeben werden.
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Pünktlich zur Open-Air-Saison schütteln Airborne einen weiteren Hit aus ihren aufgekrempelten Ärmeln. Alive After Death, Last Plane Out von Airborne ist neu auf Rockantenne Bayern.

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Neues Futter aus dem Modern Rock House Nevertell. Criminal heißt das jüngste Werk der Jungs aus Florida und ist neu auf Rockantenne Bayern.

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0: Neue Woche, neues Glück. Ihr fragt euch zu Recht, was haben sie sich denn diesmal wieder ausgedacht? Ja, wir haben ein neues Album der Woche und ich sag's euch jetzt schon, Evanescence liefern uns das. Hier ist Alex Wangler, heute Nachmittag hören wir rein und ich stelle euch das Album auch gleich noch ein bisschen genauer vor. Was ist noch dabei? Fußball-Update, frische Konzertmus für die Rockrepublik. So ein bisschen Orientierung braucht man ja am Anfang der Woche. Also, habt ihr Zeit? Habt ihr Bock? 15 Uhr geht's los. Rockantenne Home Run.
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2: Ich bin Hendrik Daum. Es war ein WM-Traumstart. Jetzt also kann die Euphoriewelle aus den USA zu uns herüberschwappen. Mit einem 7:1-Torfestival gegen Curaçao haben die deutschen Kicker für den erhofften Budenzauber in Houston gesorgt. Torschützen für Deutschland waren Felix Metscher, Nico Schlotterbeck, Jamal Musiala, Nathaniel Brown und Dennis Undav. Kai Havertz, der traf zweimal. Der bei seinem Länderspiel-Comeback nahezu arbeitslose Rekordtorhüter Manuel Neuer bei Magenta TV.
3: Die Spielfreude war da. Jeder, der eingewechselt wurde, hat Energie reingebracht. Ich glaube, man sieht die Geschlossenheit in der Mannschaft. Das war jetzt nicht Brasilien im Halbfinale, das war Curaçao im ersten Spiel. Aber man muss immer einen guten Start haben und den haben wir heute gehabt. Und deshalb sind wir erstmal froh.
2: Das zweite Gruppenspiel bestreitet die deutsche Elf am kommenden Samstag. Gegner in Toronto ist dann die Elfenbeinküste. Nach langem Hin und

0: Militär haben sich die USA und der Iran jetzt auf ein Friedensabkommen geeinigt. Das haben der Vermittler Pakistan und US-Präsident Trump vor kurzem auf X und True Social mitgeteilt. Die USA und der Iran, heißt es, hätten die sofortige und dauerhafte Einstellung der militärischen Operationen an allen Fronten erklärt. US-Präsident Trump erklärte weiter, er habe das Ende der US-Seeblockade in der Straße von Hormuz angeordnet und auch der Iran werde, so Trump, umgehend die Straße von Hormuz öffnen. Die offizielle Unterzeichnung der Vereinbarung ist für den kommenden Freitag in der Schweiz geplant. Und Formel 1, Lewis Hamilton hat den großen Preis von Katalonien gewonnen. Der Ferrari-Pilot setzte sich überraschend vor George Russell im Mercedes und Weltmeister Lando Norris im McLaren durch. WM-Spitzenreiter Kimi Antonelli schied kurz vor dem Ziel wegen eines technischen Defekts aus.
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Wenn es groovt wie die Hölle und die Riffs trotzdem ordentlich braten, kann es nur Five Finger Death Punch sein. Der nächste Hit der Kalifornier heißt Eye of the Storm und ist neu auf Rockantenne Bayern.

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6: Ich bin Hendrik Daum. Schützenfest zum WM-Auftakt für die deutsche Fußballnationalmannschaft. Die DFB-Auswahl hat in Houston ihr erstes Gruppenspiel gegen WM-Neuling Curaçao mit 7:1 gewonnen. Torschützen für Deutschland waren Felix Metscher, Nico Schlotterbeck, Jamal Musiala, Nathaniel Brown, Dennis Undaff und Kai Havertz, der gleich zweimal traf. Ein hochzufriedener Bundestrainer.
7: Das Miteinander, was sie haben, auch auf dem Platz, aber auch außerhalb des Platzes, ist schon außergewöhnlich. Und davon müssen sie zehren. Und da sind auch mal schwierige Momente sicher dabei, die man dann aber leichter wegstecken kann, wenn man einfach zusammensteht. Und das machen sie schon gut. Und natürlich ein Auftaktsieg ist immer wichtig. Ein Start in den Rennen ist immer sehr wichtig. Und von dem her sind wir froh, dass wir das geschafft haben.
6: Julian Nagelsmann bei Magenta TV. Das zweite Gruppenspiel bestreitet die deutsche Elf am kommenden Samstag. Gegner in Toronto ist dann die Elfenbeinküste. Die Niederlande haben einen Auftaktsieg gegen Japan verspielt. Trotz einer zweimaligen Führung musste sich das Oranje-Team mit einem 2:2 zufrieden geben. Nach langem Hin und Her haben sich die USA und der Iran jetzt auf ein Friedensabkommen geeinigt. Das haben der Vermittler Pakistan und US-Präsident Trump vor kurzem auf X und True Social mitgeteilt. Die USA und der Iran, heißt es, hätten die